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1: Mit Martina Steidl. Österreich soll bis 2040 klimaneutral werden. So das Ziel des neuen Klimagesetzes der Regierung. Wie das genau funktionieren soll, wird aber erst bis Ende 2027 festgelegt. Viele heimische Unternehmen fürchten schon jetzt wirtschaftliche Folgen. Doch laut Karl Steininger, Klimaexperte vom Wegener Center der Uni Graz, kann das Klimagesetz unsere Wirtschaft sogar stärken.
2: Auf jeden Fall, weil wir in Österreich wirklich extrem gute Voraussetzungen dafür haben. Wir haben Pioniere in all den Bereichen und wir haben das in der Vergangenheit gesehen. Der Umwelttechnologiesektor ist der einzige Sektor, der auch in Wirtschaftskrisen nicht geschrumpft ist, sondern bestenfalls langsamer gewachsen ist. Genau diese Bereiche werden durch ein Klimagesetz gestärkt.
1: Betroffen sind vor allem Verkehr, Gebäude, Landwirtschaft und Abfall. Diese Bereiche sind weitgehend vor Konkurrenz aus dem Ausland geschützt, so Steininger. Nicht betroffen sind die energieintensiven großen Industriesektoren wie Stahl, Zement, Chemieproduktion oder auch der ganze Energiesektor. Auch im kommenden Schuljahr schließen wieder einige kleine Schulstandorte in Österreich. Je 3 Schulen in Oberösterreich und in der Steiermark werden aufgelassen bzw. mit anderen Einrichtungen zusammengelegt. In Salzburg wird vorerst ein Standort stillgelegt. Die Polytechnische Schule in Neumarkt könnte im Jahr darauf wieder aktiviert werden. Ein Tornado hat im Süden Frankreichs schwere Schäden verursacht. Knapp 3000 Haushalte waren auch ohne Strom. Etliche Dächer wurden abgedeckt, Straßen waren gesperrt. Die Unwetter haben auch Probleme im Flugverkehr gemacht. Betroffen waren vor allem Nizza, Bordeaux, Marseille, aber auch die Pariser Flughäfen. In den australischen Charts hat Musik mit künstlicher Intelligenz produziert keinen Platz mehr. Neue Richtlinien sollen den menschlichen Ursprung des künstlerischen Schaffens schützen, heißt es da. Die Änderungen gelten ab Freitag. Die in den Charts gelisteten Lieder müssen demnach im Wesentlichen von Menschen geschaffen sein. Heute erwartet uns wechselhaftes Wetter. Es ist bewölkt und regnerisch. Von Vorarlberg bis Kärnten kann es schon vom Morgen weg regnen. Später gibt es auch im übrigen Bergland Regenschauer und einzelne Gewitter. Längere sonnige Phasen, die gibt es vom Innviertel bis zum Nordburgenland. Ab Mittag lockert es aber auch von Westen her wieder auf. Die Temperaturen erreichen 20 bis etwa 28 Grad in der Steiermark.
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1: Die Nächte werden immer angenehmer. Draußen ist es schön langsam kühler und ich habe den Eindruck, dass auch den Gelsen irgendwie langsam die Lust auf nächtliche Einbrüche vergangen ist. Hoffe, du hast mindestens genauso gut durchgeschlafen wie ich.
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0: Radio One am Dienstag, Daybreak hier, ich bin Maxi Kavan. Urlaub unter Freunden. Nein, ich meine eh nicht die Familie, also wirkliche Freunde. Gerade Campern wird nachgesagt, dass sie nur allzu gerne dorthin fahren, wo sie einstmals gute Bekanntschaften geknüpft haben. Und weil nicht nur die Holländer gerne campen fahren, frage ich einfach dich. Bist du ein Wiederholungstäter, jedes Jahr der gleiche Campingplatz?
1: Ich komme schon 10 Jahre her und es gefällt mir sehr gut hier. Sind wir schon 10 Wochen pro Jahr hier. Hat mir den Namen gegeben, Bürgermeister vom Campingplatz.
2: Also wir sind sehr oft Entdecker. Wir probieren immer wieder was Neues aus. Immer wieder Gegenden, wo wir noch nie waren.
3: Circa 10 Jahre kommen wir jedes Jahr hierher. Wir haben viele Freunde hier, wo wir kennengelernt haben in diesen 10 Jahren, die auch immer wieder kommen und wir bekommen da sehr gute Weine. Und die Radtouren, das hat er gesagt, das ist wirklich super.
4: In der Schweiz haben wir es manchmal ein bisschen problematischer. Wir wissen nicht mehr hoch und runter. Ne? Und da ist das sehr schön.
0: Eines ist klar, wenn du auf einem Campingplatz urlaubst, dann bist du inmitten einer großen Familie. Denn wer einmal damit begonnen hat, hört nie mehr wieder damit auf.

Mach diesen Dienstagmorgen zu deinem Dienstagmorgen mit Holly Humberstone. Auf Radio One, Ed Sheeran gibt's gleich für dich. In den nächsten Stunden regnet es im Westen immer wieder. Diese Schauer breiten sich auch zu dir nach Kärnten aus. Längere sonnige Phasen sollte es am 1. von Oberösterreich bis Wien geben. Da können dann im Tagesverlauf höchstens ein paar Schauer durchziehen. Die Höchsttemperaturen 22 bis 27 Grad.

Du hörst Radio 1 am Dienstag, ich bin Maxi Kaban, hi. In dieser Woche feiert der Hochsommer ein wohl letztes Comeback mit über 30 Grad. Kommt nach der Hitze im Herbst dann das nächste Extrem, also Regen im Überfluss? Meteorologen warnen bereits im Internet davor, dass uns ein ähnliches Schicksal wie 2024 bevorstehen könnte. Extreme Regenfälle und Überschwemmungen. Je wärmer das Meer ist, desto mehr Wasser verdunstet. Wenn dann diese warmen Luftmassen im Herbst auf kalte Luftmassen vom Norden treffen, würden daraus starke Regenmengen resultieren. Ob die allerdings genau über Österreich niedergehen, darauf kann kein Meteorologe eine fundierte Auskunft zum jetzigen Stand.

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9: Es ist 8.30 Uhr.
10: Mit Martina Steidl. Bald geht die Schule wieder los und das wieder mit weniger Standorten. Erneut müssen einige kleinere Schulen schließen oder werden mit anderen zusammengelegt. Sogenannte Schulcluster werden wieder mehr. Helene Feichtenhofer.
11: Konkret werden je 3 Standorte im oberösterreichischen Innviertel aufgelassen. Auch in der Steiermark sind 3 Schulen betroffen. In Salzburg wird vorerst 1 Standort stillgelegt. Die Polytechnische Schule in Neumarkt könnte im Jahr darauf aber wieder aktiviert werden. Was Klein- oder Kleinstschulen sind, legt jedes Bundesland selbst fest. Einige machen das von der Zahl der Klassen abhängig, andere von der Zahl der Schülerinnen und Schüler. Mehr geworden sind sogenannte Schulcluster, um Ressourcen besser zu nutzen und zu verhindern, dass Schulstandorte geschlossen werden.
10: Die Idee ist etwa, dass Lehrer bei Bedarf auch an anderen Schulen des Clusters unterrichten. Statt Direktoren gibt es nur mehr Bereichsleitungen. Im Burgenland entsteht etwa schon der 10. Schulcluster. Kein Geld mehr für Privatspitäler. SPÖ-Chef Vizekanzler Babler will den Privatkrankenanstalten-Finanzierungsfonds abschaffen. Dafür werden mehr als 200 Millionen Euro pro Jahr verwendet. Geld, das der Vizekanzler in Zukunft dem öffentlichen Gesundheitssystem zur Verfügung stellen will, so Babler im Fernsehen. Sein Ziel, alle Menschen sollen sich Operationen leisten können. Ein Tornado im Süden von Frankreich hat nicht nur hunderte Häuser beschädigt, es gibt auch mehr als 40 Verletzte. Knapp 3000 Haushalte waren ohne Strom. Wegen Stürmen in ganz Südfrankreich haben sich auch Züge verspätet, Straßen waren gesperrt, Flüge an mehreren Flughäfen sind ausgefallen. Fußball-Bundesliga. Der GRK hat am Abend überraschend einen neuen Trainer bekannt gegeben. Gerald Scheiblehner folgt auf Ferdinand Feldhofer. Der 49 Jahre alte Oberösterreicher hat bei den Grazern einen Vertrag bis Sommer 2028 unterschrieben. Zuletzt war Scheiblehner bis März beim Schweizer Club Grasshopper Zürich engagiert. Größtenteils bewölkt mit ein paar Regenschauern sowie einzelne Gewitter. So geht es durch den Dienstag. Regen schon in der Früh ist von Vorarlberg bis Kärnten möglich. Ab Mittag lockert es hier dann wieder vermehrt auf. Längere sonnige Phasen und nur vereinzelt Schauer gibt es vom Innviertel bis zum Nordburgenland. Sehr windig geht es vor allem in Wien und Niederösterreich zu. Die Höchstwerte erreichen heute 19 bis 28 Grad.
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9: mit Markus Bolletz. Wien, A23 Südostangrenze Richtung Hirstetten. Hier gibt es massiven Stau nach einem Verkehrsunfall mit mehreren Fahrzeugen zwischen der Praterbrücke und dem Handelskai. Der Stau reicht mittlerweile zum Knoten Inzersdorf zurück. Ihr müsst hier mit bis zu einer Stunde Wartezeit rechnen. In Richtung Süden wiederum 10 bis 15 Minuten Zeitverlust im Frühverkehr zwischen Hirstetten und dem Knoten Prater. Überlastet außerdem der Tunnel Kaisermühlen, hier 10 Minuten Zeitverlust auf der A22 ab dem Vienna International Center. Und auf die Ostautobahn in Richtung Wien zwischen Schwechat und der Simmeringer Heide ebenfalls Frühverkehr im Gange und etwa 10 Minuten Zeitverlust. Ansonsten liegen uns im Moment keine weiteren Störungen vor. Ich wünsche gute und sichere Fahrt.
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14: Ja, noch ist es gemütlich in den Großstädten. Viele Urlauben und überall gibt's Parkplätze. Ändert sich dann mit Schulbeginn wieder. Eine kleine Schonfrist haben wir noch. Im Osten beginnt die Schule heuer am 7. September. Überall sonst sogar erst am 14. September.
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Die habe ich als Teenager mindestens genauso gerne gesehen wie gehört. Christina Aguilera. Radio Wanda, ich bin Maxi Kavan, hallo. Wer ist der Neomillionär in Österreich? Ein Fahndungsfoto gibt es beim Lotto natürlich nicht. Gesucht wird aber jener Spielteilnehmer oder es kann ja auch eine Spielteilnehmerin sein, die letzten Mittwoch über 7 Millionen beim Lotto sechsfach Jackpot abgestaubt hat. Bis dato fehlt jede Spur. Der Schein ist in Niederösterreich ausgehändigt worden, heißt aber klarerweise nicht, dass der Millionär dort wohnhaft sein muss. Er kann ja auch nur einen Zwischenstopp eingelegt haben. 3 Jahre hat er Zeit, sich seinen Gewinn von den Lotterien auszahlen zu lassen. Bis dahin wird er seinen Lottoschein hoffentlich gefunden haben.

Die mit der 1 im Namen Radio One am Dienstag. Schönen guten Morgen. Wir schauen schon vorsichtig in Richtung Vormittag und da sehe ich auf unserer Wetterkarte bereits erste Regenschauer im Westen des Landes. Die breiten sich dann generell aufs Bergland aus. Das bedeutet auch in Salzburg, in Oberösterreich oder in Kärnten musst du dann in den nächsten Stunden mit Schauern rechnen. Am besten ist es im Osten. Da duellieren sich Sonne und Wolken. Kurze Schauer können sich auch nicht ganz vermeiden lassen. Die Höchsttemperaturen 22 bis

0: unterwegs mit der Kraft der Steckdose auf Radio One. Schönen guten Morgen am Dienstag. Wenn du elektrisch unterwegs bist, ist die nächste Ladesäule hoffentlich ganz in deiner Nähe. Apropos E-Mobilität.
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0: Märchen oder Realität? Immer wieder hört man bei Elektroautos ja, dass der Akku mit der Zeit an Leistung verliert. Mario Teufel, jetzt gibt's neue Erkenntnisse dazu, welchen Einfluss unser Fahrstil darauf hat.
2: Vor allem sehr aggressives Fahren. Wer häufig stark beschleunigt, verbraucht deutlich mehr Strom und braucht dadurch mehr Ladezyklen. Das kann den Akku schneller altern lassen. Eine Studie hat damals noch gemeint, dass dynamisches Fahren den Akku sogar schont. Das stimmt aber nicht, da ist es um unterschiedliche Testmethoden im Labor gegangen und nicht um sportliches Fahren im Alltag.
0: E-Autos sind also nicht unbedingt was für Tempopolzer?
2: Genau, gleichmäßiges und vorausschauendes Fahren schont den Akku und spart gleichzeitig Energie.
0: Jetzt haben wir noch ein bisschen was zum Lachen für dich, denn manche Menschen kaufen inzwischen leere Verpackungen von Luxusmarken, ja, also Schachteln und Taschen, ohne dass das eigentliche Produkt überhaupt darin enthalten ist. Wieso bitte?
2: Zum einen kaufen Sammler die Originalverpackung, weil ein echtes Produkt mit Originalschachtel später mehr wert sein kann. Aber auch Influencer greifen zu leeren Luxusverpackungen. Sie verwenden sie als Dekoration für Fotos oder Videos und wollen damit den Eindruck vermitteln, dass sie einen besonders luxuriösen Lebensstil führen.
0: Und sie geben dafür echt Geld aus.
2: Scheinbar schon. Auf Verkaufsplattformen werden leere Schachteln und Verpackungen teilweise für erstaunliche Summen angeboten. Gleichzeitig gibt es ein Problem. Echte Verpackungen können auch genutzt werden, um gefälschte Produkte glaubwürdiger aussehen zu lassen.
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14: Mit Martina Steidl. Beim deutschen Autohersteller VW beginnt heute eine ganze Serie an Betriebsversammlungen. Der Vorstand soll Rede und Antwort stehen, was mögliche Sparpläne betrifft. Ziele sind, dass weder Jobs verloren gehen noch Werke geschlossen werden, hofft Betriebsratschefin Daniela Cavallo.
15: Wir als Gesamt- und Konzernbetriebsrat versperren uns nicht davor, dass wir natürlich Lösungen finden müssen für die Gegebenheiten, in denen wir uns befinden. Aber eins ist klar, das kann nicht gegen die Belegschaft passieren, sondern wir müssen gemeinsam Lösungen finden, wie wir das in Vergangenheit auch getan haben.
14: Die erste Betriebsversammlung heute ist in Wolfsburg. VW-Chef Blume hatte schon im Frühjahr angekündigt, den Sparkurs deutlich zu verschärfen. Seitdem wird bei Volkswagen um 4 Werke und bis zu 50.000 zusätzliche Stellen gebankt. Bald geht die Schule wieder los und das wieder mit weniger Standorten. Erneut müssen einige kleinere Schulen schließen oder werden mit anderen zusammengelegt. So werden etwa je 3 Standorte in Oberösterreich und der Steiermark aufgelassen. Mehr geworden sind sogenannte Schulcluster, um Ressourcen besser zu nutzen und eben zu verhindern, dass Schulstandorte geschlossen werden. Im Burgenland etwa entsteht schon der 10. Schulcluster. Die Überfälle von Kunstdieben in Europa werden immer brutaler. Über soziale Medien werden auch Gelegenheitsdiebe von spezialisierten Banden rekrutiert, berichtet Europol. Der Raubüberfall auf den Louvre in Paris im Vorjahr sei ein Paradebeispiel, wie es heißt. In den vergangenen 2 Jahren haben Kunstdiebe ihr Augenmerk auf Edelmetall, Schmuck und Kulturgüter verlagert, die höhere Gewinne versprechen. In den australischen Charts hat Musik mit künstlicher Intelligenz produziert keinen Platz mehr. Neue Richtlinien sollen den menschlichen Ursprung des künstlerischen Schaffens schützen, heißt es da. Die Änderungen gelten ab Freitag. Die in den Charts gelisteten Lieder müssen demnach im Wesentlichen von Menschen geschaffen sein. Größtenteils bewölkt mit ein paar Regenschauern sowie einzelne Gewitter. So geht es durch den Dienstag. Regen schon in der Früh ist von Vorarlberg bis Kärnten möglich. Ab Mittag lockert es hier dann wieder vermehrt auf. Längere sonnige Phasen und nur vereinzelt Schauer gibt es vom Innviertel bis zum Nordburgenland. Sehr windig geht es vor allem in Wien und Niederösterreich zu. Die Höchstwerte erreichen heute 19 bis 28 Grad.
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16: mit Markus Bolletz. Wien A23 Südostangrenze in Richtung Hirschstetten. Die Unfallstelle zwischen der Praterbrücke und dem Handelskai ist mittlerweile geräumt. Es gibt allerdings noch stellenweise etwas Reststau mit etwa 20 Minuten Zeitverlust zu rechnen, derzeit ab dem Verteilerkreis. 10 Minuten plus dann auch durch das Nadelöhr Stadlau Richtung Süden. Ansonsten kommt ihr im Stadtgebiet von Wien relativ problemlos voran. Etwas Stau und eine Viertelstunde Zeitverlust gibt es noch in Niederösterreich auf der A2 der Südautobahn Richtung Wien zwischen Südstadt und dem Knoten Vösendorf. Ansonsten liegen uns keine weiteren Störungen mehr vor. Ich wünsche euch gute und sichere Fahrt.
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18: Kurz nach 9, damit sind wir endgültig im Dienstag drin. Vielleicht bist du schon mitten im ersten Termin. Vielleicht läuft gerade zum ersten Mal die Kaffeemaschine. Egal, wo du gerade bist, schön, dass du dabei bist.

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11: Größtenteils bewölkt mit ein paar Regenschauern sowie einzelne Gewitter. So geht es durch den Dienstag. Regen schon in der Früh ist von Vorarlberg bis Kärnten möglich. Ab Mittag lockert es hier dann wieder vermehrt auf. Längere sonnige Phasen und nur vereinzelt Schauer gibt es vom Innviertel bis zum Nordburgenland. Sehr windig geht es vor allem in Wien und Niederösterreich zu. Die Höchstwerte erreichen heute 19 bis 28 Grad.
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Der Dienstag auf Radio One. Fast 3 Millionen Euro für einen Fußball, und zwar für einen, der 40 Jahre alt ist. Der Ball, mit dem Diego Maradona 1986 bei der WM gegen England sein berühmtes Handgottestor und 4 Minuten später auch noch das Tor des Jahrhunderts geschossen hat, ist jetzt versteigert worden. 3,3 Millionen Dollar hat er gebracht. Das war den Experten allerdings noch nicht genug. Gerechnet wurde mit bis zu 10 Millionen. Ja, also falls du noch einen alten Fußball bei dir herumliegen hast, vielleicht nochmal genauer hinschauen, bevor du ihn wegschmeißt.

Sonnenbrille auf, Radio an. 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

der Dienstag auf Radio One. Gegen Ende der Sommerferien sind die Blutreserven in Österreich wieder mal ziemlich runter. Deshalb ruft das Rote Kreuz jetzt zum Blutspenden auf. Rund 1000 Blutkonserven werden bei uns jeden Tag gebraucht und die sind nur 42 Tage haltbar. Falls du also gesund bist und Zeit hast, vielleicht passt es ja gerade ganz gut, beim nächsten Blutspendetermin vorbeizuschauen.

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7: Mit Martina Steidl. Campingurlaub in Österreich liegt weiter hoch im Kurs. Im ersten Halbjahr 2026 haben die heimischen Camping- und Stellplätze rund 2,9 Millionen Nächtigungen gezählt. Das ist zwar etwas weniger als im Rekordvorjahr, Camping hat sich in Österreich aber längst als fixe Größe im Tourismus etabliert, sagt Thomas Mehlmauer, Präsident des österreichischen Campingclubs.
8: Das liegt einerseits, hören wir immer wieder, an dem Freiheitsgefühl, das diese Urlaubsform besonders bietet, und andererseits auch am starken Naturbezug. Das heißt, wenn ich mit meinem Campingfahrzeug auf Campingplätzen oder Stellplätzen unterwegs bin, bin ich, wenn ich müde bin, im Campingfahrzeug, um mich auszuruhen, um mich zurückzuziehen. Und wenn ich unterwegs bin, dann bin ich meistens in der Natur aktiv unterwegs.
7: Tirol scheint als beliebtestes Bundesland für Camping auf, auch weil Campen im Winter immer mehr zum Trend wird. Auf den Plätzen 2 und 3 folgen Kärnten und Salzburg. Beim deutschen Autohersteller VW beginnt heute eine ganze Serie an Betriebsversammlungen. Start ist am Standort Wolfsburg. Der Vorstand soll Rede und Antwort stehen, was mögliche Sparpläne betrifft. VW-Chef Blume hatte ja schon im Frühjahr angekündigt, den Sparkurs deutlich zu verschärfen. Seitdem wird bei Volkswagen um 4 Werke und bis zu 50.000 zusätzliche Stellen gebankt. Ein Tornado im Süden von Frankreich hat nicht nur hunderte Häuser beschädigt, es gibt auch mehr als 40 Verletzte. Knapp 3000 Haushalte waren ohne Strom. Wegen Stürmen in ganz Südfrankreich haben sich auch Züge verspätet, Straßen waren gesperrt, Flüge an mehreren Flughäfen sind ausgefallen. Die Deutsche Bahn wird ihrem schlechten Ruf weiter gerecht. In den ersten 6 Monaten ist heuer fast jeder 12. Fernzug ganz oder zumindest auf einem Teil der Strecke ausgefallen. Das entspricht 3% mehr als noch im Vorjahr und ist gleichzeitig der zweithöchste Wert seit 2019. Nur knapp 6 von Fernzügen waren pünktlich. Wolken- und Regenschauer von der Schweiz und von Italien ziehen heute auch im Großteil Österreichs durch. Vereinzelt sind auch Gewitter dabei, vor allem im Westen und im Bergland. Trocken, windig und länger sonnig ist es dagegen im Waldviertel, im Weinviertel und auch in Wien. Später am Nachmittag lockert es dann aber auch in Vorarlberg und in Tirol wieder auf. Je nach Sonne erreichen die Tageshöchstwerte zwischen 20 und 29 Grad.
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9: Mit Markus Bolletz und einer Meldung aus Tirol. A13 Brenner Autobahn Richtung Italien. Zwischen Matreisch-Steinach und dem Brenner Nord. Stau im Baustellenbereich und etwa eine halbe Stunde Zeitverlust. Ansonsten nehmen uns im Moment keine weiteren Störungen vor. Damit wünsche ich gute und sichere Fahrt.
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11: Kurz nach 10 und falls du bis jetzt noch nicht so richtig wach warst, vielleicht hilft dir The Weeknd ein bisschen nach. Dancing in the Flames gibt's jetzt bei uns und danach geht's entspannt weiter durch den Dienstag.

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0: Save the Night hier auf Radio 1. Wie der Akku von deinem E-Auto in Zukunft länger hält, darum geht's heute in unseren Tech-News.
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2: Bei Elektroautos hört man immer wieder, dass der Akku mit der Zeit an Leistung verliert. Jetzt gibt's neue Erkenntnisse dazu, welcher Einfluss unser Fahrstil darauf hat.
3: Vor allem sehr aggressives Fahren. Wer häufig stark beschleunigt, verbraucht deutlich mehr Strom und braucht dadurch mehr Ladezyklen. Das kann den Akku schneller altern lassen. Eine Studie hat damals noch gemeint, dass dynamisches Fahren den Akku sogar schont. Das stimmt aber nicht. Da ist es um unterschiedliche Testmethoden im Labor gegangen und nicht um sportliches Fahren im Alltag.
2: Heißt also, wer seinen Akku möglichst lange fit halten will, sollte eher entspannt unterwegs sein?
3: Genau, gleichmäßiges und vorausschauendes Fahren schont den Akku und spart gleichzeitig Energie.
2: Und jetzt wird's etwas kurios. Manche Menschen kaufen inzwischen leere Verpackungen von Luxusmarken. Also Schachteln und Taschen ohne das eigentliche Produkt. Warum macht man das?
3: Zum einen kaufen Sammler die Originalverpackung, weil ein echtes Produkt mit Originalschachtel später mehr wert sein kann. Aber auch Influencer greifen zu leeren Luxusverpackungen. Sie verwenden sie als Dekoration für Fotos oder Videos und wollen damit den Eindruck vermitteln, dass sie einen besonders luxuriösen Lebensstil führen.
2: Und dafür wird wirklich Geld ausgegeben?
3: Scheinbar schon. Auf Verkaufsplattformen werden leere Schachteln und Verpackungen teilweise für erstaunliche Summen angeboten. Gleichzeitig gibt es ein Problem. Echte Verpackungen können auch genutzt werden, um gefälschte Produkte glaubwürdiger aussehen zu lassen.
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13: Wolken- und Regenschauer von der Schweiz und von Italien ziehen heute auch im Großteil Österreichs durch. Vereinzelt sind auch Gewitter dabei, vor allem im Westen und im Bergland. Trocken, windig und länger sonnig ist es dagegen im Waldviertel, im Weinviertel und auch in Wien. Später am Nachmittag lockert es dann aber auch in Vorarlberg und in Tirol wieder auf. Je nach Sonne erreichen die Tageshöchstwerte zwischen 20 und 29 Grad.
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2: Der heutige Song sorgt schon seit Jahrzehnten für richtig sonnige Vibes.

0: getaugt, dass sie die Nummer dann gecovert hat. Wir zum großen Hit. Bei uns landet der auf Platz 6 in den Charts.
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5: Mit Alexander Fekonja. Der heimische Tourismus zieht heute eine zufriedene Zwischenbilanz für die Sommersaison. Fast 42 Millionen Nächtigungen waren es von Mai bis Juli. Das sind rund 3% mehr als im gleichen Zeitraum des Vorjahres. Vor allem bei den internationalen Gästen haben die Zahlen zugelegt. Die meisten Urlauberinnen und Urlauber aus dem Ausland kommen aus Deutschland und den Niederlanden. Zu einer fixen Größe im Tourismus hat sich auch der Campingurlaub in Österreich entwickelt. Im ersten Halbjahr heuer haben die heimischen Camping- und Stellplätze rund 2,9 Millionen Nächtigungen gezählt. Tirol scheint da als beliebtestes Bundesland für Camping auf, auch weil Campen im Winter immer mehr zum Trend wird. Auf den Plätzen 2 und 3 folgen Kärnten und Salzburg. Bei dem versuchten Anschlag auf dem Leipziger Flughafen waren offenbar mehrere Drohnen involviert. Eine zweite Drohne könnte mit einem DHL-Flugzeug zusammengestoßen sein, berichten jetzt mehrere deutsche Medien. Die Ermittler haben auch eine dritte Drohne und möglicherweise militärischen Sprengstoff entdeckt. Unklar ist nach wie vor, wer hinter dem mutmaßlichen Anschlag Anfang August steckt. Und der Ball mit dem Fußballlegende Diego Maradona bei der Weltmeisterschaft 1986 den legendären und umstrittenen Handgottes-Treffer erzielt hat, ist nun wieder versteigert worden. Und das für umgerechnet fast 3 Millionen Euro. Damit wechselt er den Besitzer. Schon 2022 ist er in London für rund 2,3 Millionen Euro versteigert worden.
6: Wolken- und Regenschauer von der Schweiz und von Italien ziehen heute auch im Großteil Österreichs durch. Vereinzelt sind auch Gewitter dabei, vor allem im Westen und im Bergland. Trocken, windig und länger sonnig ist es dagegen im Waldviertel, im Weinviertel und auch in Wien. Später am Nachmittag lockert es dann aber auch in Vorarlberg und in Tirol wieder auf. Je nach Sonne erreichen die Tageshöchstwerte zwischen 20 und 29 Grad.
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7: Mit Markus Bolletz und von den Straßen in Österreich liegen uns im Moment keine Verkehrsstörungen vor. Ihr habt grünes Licht und freie Fahrt. Kommt gut und sicher an euer Ziel.
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9: Wir starten in die Top 11 um 11 mit dem neuen Album von Sam Smith. Darin geht es ausnahmsweise nicht um Herzschmerz, sondern um Liebe. Immerhin ist er ja jetzt verlobt. Und musikalisch ist auch einiges Interessantes mit dabei, zum Beispiel Soul- und Gospel-Vibes. Wir hören rein, ein neuer Sam Smith.

der Dienstag und die Top 11 um 11. Madonna ist mittlerweile 68 und ihre Zwillingstöchter, die sind gerade 14 geworden. Stella und Esther haben zum Geburtstag nicht nur Glückwünsche gekriegt, sondern auch gleich einen kleinen Lebensrat von der Mama. Lasst euch nichts gefallen. Ja, die Madonna weiß wahrscheinlich ziemlich genau, wovon sie da spricht. Die beiden sollen übrigens schon als kleine Mädchen begeistert zu La Isla Bonita mitgesungen haben. Also musikalische Früherziehung direkt im Auto. Heute bei uns auf der 8.

Radio 1 mit den Top 11 um 11. Sängerin Pink ist gerade sehr beschäftigt. Sie arbeitet nämlich an ihrem 10. Studioalbum. Seit Anfang 2025 sitzt sie da schon dran. Nach ihrer großen Trustfall-Tour hat sie damit angefangen und inzwischen soll das Album fast fertig sein. Wann genau es rauskommt, ist noch nicht fix. Geplant ist aber offenbar ein großes Pink-Jahr 2027. Heute ist sie bei uns auf der 7.

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10: Mit Alexander Fekonja. Die Regierung hat sich letzte Woche auf ein Klimagesetz geeinigt. Das soll den Rahmen vorgeben, wie es Österreich schaffen will, bis zum Jahr 2040 klimaneutral zu werden. Wie dann nun die weiteren Schritte in Richtung dieses Klimagesetzes aussehen, sagt heute Neos-Club-Obmann Yannick Schetti.
11: Breit aufgesetzt, dieser Klimafahrplan mit Umweltschutzorganisationen, mit der Wirtschaft, mit wissenschaftlich begleiteten eigenem Klimabeirat, und der arbeitet konkrete Maßnahmen aus. Zeitgleich richten wir ein Klimakabinett ein, bestehend aus den zuständigen Ministerien und dem Vorsitzenden der Landeshauptleutekonferenz.
10: Der Klimafahrplan soll bis Ende nächsten Jahres stehen. Die griechische Küstenwache hat 85 Migranten aus zwei Schlauchbooten vor Kreta gerettet. Eine EU-Drohne hat die Boote gefunden. Die Menschen sind in den Hafen von Kallilimenes gebracht worden und werden dort registriert. Schon in den letzten Tagen sind hunderte Menschen, meist aus Libyen, vor griechischen Inseln gerettet worden. Beim Megaprojekt Brenner Basistunnel ist heute die erste Eisenbahntunnelröhre fertig geworden. Nach knapp 2 Jahren ist der Durchschlag gelungen. Damit gibt es jetzt eine durchgängige 55 Kilometer lange Verbindung von Innsbruck bis nach Franzensfeste in Südtirol. Ein neues Online-Tool mit dem Namen ComEx sammelt nun Dokumente von rund 2000 österreichischen Gemeinden an einem Ort, zum Beispiel Anträge, Protokolle und Beschlüsse der Gemeinderäte. Bisher waren diese Infos über tausende einzelne Websites verstreut und schwer zu finden. Künstliche Intelligenz hilft dabei, die Daten auszuwerten. Im Großteil Österreichs überwiegen heute die Wolken. Die Sonne zeigt sich nur zwischendurch. Ab und zu regnet es auch, vereinzelt sind auch Gewitter mit dabei. Länger sonnig ist es vor allem in Vorarlberg und im Tiroler Oberland. Je nach Sonne schwanken die Temperaturen am Nachmittag zwischen 20 und 29 Grad. Morgen wird es dann zumindest etwas freundlicher. Da zeigt sich die Sonne etwas öfter als heute. Und es wird auch ein bisschen wärmer, bei Höchstwerten von 23 bis 30 Grad.
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12: mit Markus Bolitz. Salzburg A10-Tauernautobahn in Richtung Salzburg. Hier wird der Verkehr derzeit vor dem Tauerntunnel aufgrund von Überlastung block abgefertigt. Und noch eine Meldung aus Tirol. B164 Hochkönigstraße zwischen St. Johann in Tirol und Roseneck wird der Verkehr derzeit in beiden Richtungen nach einem Unfall wechselseitig angehalten. Ansonsten nehmen wir uns im Moment keine weiteren Störungen vor. Ich wünsche gute und sichere Fahrt.
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6: In Niederösterreich auf der A21 Wiener Außering Autobahn Richtung Steinhäusl zwischen Hinterbrühl und Heiligenkreuz gibt es Behinderungen durch ein defektes Fahrzeug. In Oberösterreich auf der B1 Wiener Straße Richtung Salzburg bei Gunskirchen, da rechnen Sie mit 15 Minuten Zeitverlust. Bisschen länger dauert es auf der B127 Rohrbacher Straße Richtung Eigen. Bei Rehgraben gibt es eine Dreiviertelstunde Zeitverlust aufgrund von Bauarbeiten. Und in Salzburg auf der A10 Tauernautobahn Richtung Salzburg zwischen Lammertal-Hüttau und Werfen gibt es nochmal 25 Minuten Zeitverlust. Ich wünsche gute und sichere Weiterfahrt.
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1: Das neue Fantasy-Open-World-Rollenspiel The Witcher 4 kommt erst 2028. Das hat der polnische Entwickler CD Projekt Red verkündet. Ein genauer Termin steht aber noch nicht fest. Was man aber weiß, ist, dass mehr als 500 Entwickler an dem Spiel arbeiten. Und die Hauptfigur ist dieses Mal nicht Geralt, sondern seine Ziehtochter Ciri. Aber damit das Warten nicht so lange dauert, hat das Studio 11 Jahre nach der Veröffentlichung von The Witcher 3 eine neue Erweiterung angekündigt namens Songs of the Past. Diese soll diese Woche auf der Gamescom in Köln vorgestellt werden und vermutlich nächstes Jahr erscheinen.
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Loy mit Red Eyes hier auf Radio One, die neue Hitsgarantie. Es gibt ja die Redewendung, wie eine Motte vom Licht angezogen werden. Das ist aber nicht ganz korrekt. Motten werden nicht vom Licht angezogen, sondern verwirrt. Weil sie sich in der Nacht an dem Mondlicht orientieren, denken sie bei künstlichem Licht, es ist der Mond. Vielleicht hilft das bei der nächsten abendlichen Gartenparty im Sommer gegen die Insekten. Hier sind passend dazu Swedish House Mafia und The Weeknd mit Moth to a Flame.

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11: Mit Alexander Fekonja. 800.000 Mädchen leben in Österreich. Jedes von ihnen soll frei und ohne Zwang aufwachsen können. Das ist die Botschaft eines neuen Handbuchs, das der Integrationsfonds heute vorgestellt hat. Es richtet sich an Schulen und soll Mädchen mit Migrationshintergrund stärken, die unter familiärem Druck oder Zwang stehen. Denn für Integrationsministerin Claudia Bauer ist klar:
12: Jedes Mädchen soll in Österreich selbst bestimmen können, was es einmal werden will, ob oder wen es heiraten möchte, wie es sich anziehen möchte. Und selbstverständlich muss jedes Mädchen in Österreich auch die Sicherheit haben, ohne Gewalt und Zwang in unserem Land aufwachsen zu können.
11: Bauer hat sich außerdem auch einmal mehr für ein schärferes Sexualstrafrecht ausgesprochen. Ein entsprechendes Gesetz wird gerade zwischen den Koalitionsparteien verhandelt. Abgestimmt wird zwischen den Regierungsparteien aktuell auch ein neues Gesetz, das es der Industrie erlauben soll, CO2 aufzufangen und tief in der Erde zu speichern, statt es einfach in die Luft zu blasen. Ein bisher geltendes Verbot dafür soll aufgehoben werden. Vor allem die Zementindustrie, wo CO2 kaum vermeidbar ist, begrüßt das mit einem breiten Einsatz. Der neuen Technik rechnet sie aber erst ab dem Jahr 2040. Das Bundesheer hat heute in Niederösterreich seine ersten rund erneuerten Panzer an Soldatinnen und Soldaten übergeben. Die alten Panzer sind unter anderem mit besserer und modernerer Technik ausgestattet worden, damit sie länger einsatzfähig bleiben. Insgesamt sollen bis 2029 170 Panzer erneuert werden. Die Kosten dafür liegen bei über 750 Millionen Euro. Und die Ski-Doppel-Olympiasiegerin Federica Brignone wird heute wieder am Bein operiert. Die Italienerin hat sich im April des Vorjahres bei einem schweren Sturz Brüche am linken Bein und Verletzungen am Kreuzband zugezogen. Trotzdem hat Brignone heuer Olympiagold im Super-G und Riesentorlauf geholt. Die Wolken haben heute das Sagen, Sonne gibt's nur zwischendurch und es wird auch immer wieder einmal nass. Länger hält sich die Sonne in Vorarlberg und im Tiroler Oberland bei Temperaturen zwischen 19 und 26 Grad, im Osten vereinzelt bis zu 28 Grad. Morgen zeigt sich dann überall zumindest zeitweise die Sonne, dazu wird es mit bis zu 30 Grad wieder wärmer.
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13: mit Anna-Maria Kunz. Im Nachmittagsverkehr, da rollt schon die A23 in Wien in beiden Fahrtrichtungen abschnittsweise zwischen Hansumkurve und Knotenhierstetten, rechnet mit 10 bis 15 Minuten Zeitverlust. Außerdem Stop-and-Go-Verkehr auf der Altmannsdorfer Straße stadtauswärts zwischen Grünbergstraße und Altmannsdorfer Ast und 20 Minuten Zeitverlust auf der rechten Wienzeile Fahrtrichtung Innenstadt ab der Kettenbrückengasse. Wir schauen nach Niederösterreich. Ein defektes Fahrzeug sorgt derzeit für Verzögerungen auf der A21 Wiener Außenring-Autobahn, Fahrtrichtung Steinhäusl zwischen Hinterbrühl und Heiligenkreuz. Nach Oberösterreich B1 Wiener Straße, Fahrtrichtung Salzburg bei Gunskirchen 15 Minuten und 20 Minuten wegen Bauarbeiten auf der B127 Rohrbacher Straße, Fahrtrichtung Aiken bei Rehgraben. Salzburg 20 Minuten auf der A10 Tauernautobahn, Fahrtrichtung Salzburg zwischen Lammertal-Hüttau und Werfen. Ich wünsche euch eine gute Fahrt.
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1: Unser nächster Song stammt ursprünglich vom kanadischen Sänger Tal Bachmann, der in seiner Highschool-Zeit von einem Mädel geschwärmt hat. Er war so verknallt, dass er sie in die höchsten Höhen gelobt hat und über dieses Gefühl hat er einen Song geschrieben. 4 Jahre nach der Bachmann-Version hat der norwegische Sänger Kurt Nielsen den Song gecovert und hat damit einen Nummer 1-Hit gelandet. Hier ist seine Version von She's So High. 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
1: Tesla streicht sein Solardach. Warum?
2: Das sogenannte Solar Roof hat sich offenbar einfach nicht gerechnet. Es war viel teurer als normale Solarpaneele und wurde deutlich weniger verkauft als geplant.
1: Von wie wenig reden wir da?
2: Tesla wollte ursprünglich einmal 1000 Dächer pro Woche schaffen. Tatsächlich waren es zuletzt etwa nur 23. Also ab jetzt machen sie nur mehr normale Solardächer statt den Solardachziegeln.
1: Und für alle, die mit dem Zug unterwegs sind, es gibt eine neue App, die Verspätungen vorhersagen kann.
2: Ja, das Ganze heißt Delay-Bahn, also Delay wie Verspätung auf Englisch. Die App, die schaut sich historische Zugdaten an und berechnet, wie verspätet ein bestimmter Zug normalerweise ist.
1: Und das funktioniert auch in Österreich?
2: Ja, seit kurzem sind nämlich auch ÖBB-Daten dabei. Das heißt, du siehst also nicht nur die durchschnittliche Verspätung, sondern auch, ob dein Anschluss bei einer Zugfahrt mit Umstieg noch realistisch ist.
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12: Verkehrsinfo. In Wien auf der Tangente Richtung Hirschstetten zwischen Hansson-Kurve und Knoten Kaisermühlen gibt es 20 Minuten Zeitverlust. Einen Unfall gab es auf der Breitenfurter Straße Richtung Breitenfurt zwischen Hetzendorfer Straße und Atzgersdorfer Platz. In Niederösterreich auf der A21 Wiener Außerring Autobahn Richtung Steinhäusl zwischen Hinterbrühl und Heiligenkreuz gibt es Behinderungen durch ein defektes Fahrzeug mit 10 Minuten Zeitverlust. Oberösterreich B1 Wiener Straße Richtung Salzburg bei Gunskirchen 20 Minuten Zeitverlust dort und auf der B127 Rohrbacher Straße Richtung Eigen bei Rehgraben gibt es eine halbe Stunde Zeitverlust wegen der dortigen Baustelle. Ich wünsche gute und sichere Weiterfahrt.
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Ich hoffe, du kannst in der aktuellen Zeit gut schlafen. Im Schnitt schlafen Erwachsene ja 6 bis 8 Stunden und das hat sich seit der Steinzeit nicht verändert. Ein Forschungsteam der West Virginia University hat herausgefunden, dass Menschen in traditionellen Jäger- und Sammlergesellschaften im Schnitt 6,5 bis 7 Stunden geschlafen haben. Der große Unterschied ist aber der Rhythmus. Künstliches Licht, Smartphones und Bildschirme verschieben unsere Schlafzeit nach hinten. Regelmäßige Schlafzeiten und ein Tagesrhythmus, der sich mehr am natürlichen Licht orientiert, kann oft wichtiger sein als die gesunden 8 Stunden Schlaf.

0: 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Wir gönnen uns jetzt eine kleine sommerliche Pause mit einem sommerlichen Hit. Mal schauen, ob du dich mit diesem nächsten Song fühlst wie an einer abendlichen Strandbar im Urlaub.
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11: Mit Alexander Fekonja. Der Handel muss heuer bislang ein Umsatzminus von 0,7% hinnehmen. Die Menschen sind zurückhaltender, wenn es darum geht, Geld auszugeben. Der Grund sind die Inflation, getrieben durch diverse Krisen wie den Iran-Krieg. Viele Österreicherinnen und Österreicher müssen deswegen selbst auf Erspartes zurückgreifen. Um über die Runden zu kommen, sagt uns WIFO-Ökonom Jürgen Bierbaumer.
12: Wir prognostizieren für heuer einen Rückgang der Sparquote, um quasi die Ausgabennotwendigkeit damit zu stützen.
11: Für die einzelnen Branchen im Handel ist es heuer aber bislang durchaus unterschiedlich gelaufen. Spielwaren oder auch Schuhe laufen gut, Elektrohandel oder Buchhandel eher schleppend. Ein neues Handbuch soll Mädchen mit Migrationshintergrund stärken, die unter familiärem Druck oder Zwang stehen. Die vom Integrationsfonds herausgegebene Broschüre richtet sich vor allem an Schulen. Darin gibt es konkrete Übungen, Gesprächshilfen und Workshop-Ideen, damit Mädchen frei und selbstbestimmt aufwachsen können, heißt es von Integrationsministerin Bauer. 2 Wochen, nachdem ein 20-Jähriger im Kärntner Traundorf auf dem Heimweg von einem Feuerwehrfest niedergefahren und getötet worden ist, hat die Polizei jetzt einen Verdächtigen ausgeforscht. Dank über 40 Hinweisen ist die Polizei einem Pensionisten auf die Spur gekommen. An seinem Feuerwehrauto wurden menschliche Gewebespuren gefunden. Er hat gestanden und angegeben, im Schock geflüchtet zu sein. Der Tourismus in Österreich ist heuer im Sommer bisher auf Rekordkurs. Von Mai bis Juli hat es knapp 42 Millionen Nächtigungen gegeben, so viele wie noch nie, die Info von der Statistik Austria. Besonders stark war der Juli mit einem Plus von fast 5%. Die meisten ausländischen Gäste sind aus Deutschland, den Niederlanden, Tschechien oder auch aus der Schweiz und Liechtenstein gekommen.
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11: Am Abend sind übers ganze Land verteilt noch einige Regenschauer möglich. Nach Mitternacht werden sie dann seltener. Morgen zeigt sich dann überall zumindest zeitweise die Sonne. In der Früh kann es aber stellenweise nebelig sein. Es wird aber morgen auch wärmer. Die Temperaturen steigen auf 23 bis 30 Grad. Im Laufe des Tages sind im Berg- und Hügelland aber auch wieder einzelne Schauer und Gewitter möglich.
15: Verkehrsinfo. In Wien auf der Zangänze Richtung Hirschstetten zwischen Inzersdorf und Knoten Kaisermühlen gibt es 30 Minuten Zeitverlust. Auf der A4 Ostautobahn Richtung Tangente zwischen Knoten Schwechat und Prater gibt es 15 Minuten Zeitverlust. Oberösterreich B1 Wiener Straße Richtung Salzburg bei Gunskirchen, da braucht man 20 Minuten länger. Auf der B127 Rohrbacher Straße Richtung Eigen bei Regraben gibt es 40 Minuten Zeitverlust wegen der Bauarbeiten. Und in Salzburg stockt der Verkehr auf der A10 Tauernautobahn Richtung Salzburg zwischen Hallein und Knoten Salzburg mit einer Viertelstunde Zeitverlust. Ich wünsche gute und sichere Weiterfahrt.
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0: Gutheim mit der 1 und Mario Teufel.
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2: Es heißt jetzt Lang lebe Rock'n'Roll mit Daughtry. Dann geht's weiter mit Hits von Ray Dalton, Kygo, The Police und viele mehr. Ich wünsche einen angenehmen späten Nachmittag.
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immer noch ein großer Favorit von mir. Every Breath You Take von The Police hier auf Radio One, die neue Hitgarantie. Fun Fact zu dem Song: Sting hat den Song am selben Schreibtisch geschrieben, an dem der James Bond-Autor Ian Fleming seine Spionageromane geschrieben hat. Also der größte Hit von The Police und viele 007-Werke sind am selben Ort entstanden. Weiter geht's bei uns mit Holly Humberstone und ihrem Song To Love Somebody.

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9: Verkehrsinfo.
10: Einen Unfall gab es in Wien auf der Tangente Richtung Inzersdorf. Zwischen dem Knoten Hirschstetten und Verteilerkreis Favoriten staut es mit 1/2 Stunde Zeitverlust. Selbigen Zeitverlust gibt es in Richtung Hirschstetten zwischen Inzersdorf und Knoten Kaisermühlen. In Oberösterreich staut es auf der B127 Rohrbacher Straße Richtung Eigen. Bei Rehgraben gibt es 40 Minuten Zeitverlust wegen der Baustelle. Und in Salzburg auf der A10 Tauernautobahn Richtung Salzburg dauert die Weiterfahrt 1/2 Stunde länger zwischen Hallein und Knoten Salzburg. Ich wünsche gute und sichere Weiterfahrt.
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0: 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Wiedersehen macht ja Freude, aber gilt das auch für den Campingplatz? Gibt es da bei dir auch einen Campingplatz, zu dem du jedes Jahr gerne fährst und warum?
1: Ich komme schon 10 Jahre her und es gefällt mir sehr gut hier. Sind wir schon 10 Wochen pro Jahr hier. Hat mir den Namen gegeben, Bürgermeister vom Campingplatz.
2: Also wir sind sehr oft Entdecker. Wir probieren immer wieder was Neues aus. Immer wieder Gegenden, wo wir noch nie waren.
3: Circa 10 Jahre kommen wir jedes Jahr hierher. Wir haben viele Freunde hier, wo wir kennengelernt haben in diesen 10 Jahren, die auch immer wieder kommen und wir bekommen da sehr gute Weine. Und die Radtouren, das hat er gesagt, das ist wirklich super.
4: In der Schweiz haben wir es ein bisschen problematischer. Wir wissen nicht mehr hoch und runter. Und da ist das sehr schön.

Backstreet Boys mit Suburbia hier auf Radio One, die neue Hitgarantie. Unser nächster Song hat letztes Jahr sein 10-jähriges Jubiläum gefeiert, Wonderful Life von Hertz, und Purple Disco Machine hat zu diesem Jubiläum einen Remix rausgebracht.

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11: Mit Alexander Fekonja. Für den heimischen Handel ist es in der ersten Jahreshälfte heuer noch nicht besonders gut gelaufen. Die Branche hat ein Umsatzminus gemacht von 0,7%. Dabei sei die Stimmung im Handel zu Beginn des Jahres noch gut gewesen, aber dann sind neue Krisen wie der Iran-Krieg gekommen, sagt uns WIFO-Ökonom Jürgen Bierbaumer.
12: Man darf aber nicht vergessen, dass die Inflation trotzdem im ersten Halbjahr noch recht hoch war und der Rückgang bei den Preisen sich erst jetzt zur Jahresmitte gezeigt hat und dass jetzt dann die reale Umsatzentwicklung dann in den nächsten Monaten schon stärken dürfte.
11: Geholfen, die Inflation runterzubringen, hat unter anderem die Halbierung der Mehrwertsteuer auf gewisse Grundnahrungsmittel. Ein Pfeifkonzert hat es heute für VW-Chef Blume gegeben. Beim Start einer Serie von Betriebsversammlungen beim deutschen Autobauer haben mehr als 10.000 Beschäftigte seinen Sparkurs lautstark abgelehnt. Die IG Metall hat Widerstand angekündigt. Blume selbst betont aber, dass Werke geschlossen werden, sei noch nicht fix. Nächste Woche Freitag berät der Aufsichtsrat erneut darüber. Die Ukraine hat eine geringe Anzahl von US-Patriot-Abwehrraketen bekommen, sagt der ukrainische Präsident Zelensky. Sie seien in der Lage, russische Raketen abzufangen. Zudem wurden auch künftige Lieferungen eines französischen Flugabwehrsystems bestätigt. Und Australien verbannt Musik, die mit KI produziert wird, aus den Charts. Neue Richtlinien sollen den menschlichen Ursprung von Musik schützen. Die in den Charts gelisteten Lieder müssen demnach im Wesentlichen von Menschen geschaffen sein. In Österreich hat es im Mai ein KI-Remix in die Charts geschafft. Das hat auch bei uns für Debatten über das Urheberrecht gesorgt. Am Abend sind übers ganze Land verteilt noch einige Regenschauer möglich. Nach Mitternacht werden sie dann seltener. Morgen zeigt sich dann überall zumindest zeitweise die Sonne. In der Früh kann es aber stellenweise nebelig sein. Es wird aber morgen auch wärmer. Die Temperaturen steigen auf 23 bis 30 Grad. Im Laufe des Tages sind im Berg- und Hügelland aber auch wieder einzelne Schauer und Gewitter möglich.
13: Verkehrsinfo. In Wien auf der Zangrenze Richtung Hirschstetten zwischen Inzersdorf und Knoten Kaisermühlen gibt es 25 Minuten Zeitverlust. In Oberösterreich auf der B127 Rohrbacher Straße Richtung Aigen bei Rehgraben gibt es 40 Minuten Zeitverlust wegen der Bauarbeiten. Auf der B139 Kremstalstraße Richtung Bad Hall auf der Umfahrung Traun dauert es 20 Minuten länger. Und ebenso in Salzburg auf der A10 Tauernautobahn Richtung Salzburg zwischen Hallein und Knoten Salzburg da nochmal 20 Minuten Zeitverlust. Ich wünsche gute und sichere Fahrt in Richtung Abend.
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1: Ich hoffe, du hast den Dienstag gut überstanden und genießt in vollen Zügen die zweite Sommerhälfte. Wir starten in Richtung Abend mit Dua Lipa, Taylor Swift, Kid Rock und Kaoma.
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1: Tesla streicht sein Solardach. Warum?
2: Das sogenannte Solar Roof hat sich offenbar einfach nicht gerechnet. Es war viel teurer als normale Solarpaneele und wurde deutlich weniger verkauft als geplant.
1: Von wie wenig reden wir da?
2: Tesla wollte ursprünglich einmal 1000 Dächer pro Woche schaffen. Tatsächlich waren es zuletzt etwa nur 23. Also ab jetzt machen sie nur mal normale Solardächer statt den Solardachziegeln.
1: Und für alle, die mit dem Zug unterwegs sind, es gibt eine neue App, die Verspätungen vorhersagen kann.
2: Ja, das Ganze heißt Delay-Bahn, also Delay wie Verspätung auf Englisch. Die App, die schaut sich historische Zugdaten an und berechnet, wie verspätet ein bestimmter Zug normalerweise ist.
1: Und das funktioniert auch in Österreich?
2: Ja, seit kurzem sind nämlich auch ÖBB-Daten dabei. Das heißt, du siehst also nicht nur die durchschnittliche Verspätung, sondern auch, ob dein Anschluss bei einer Zugfahrt mit Umstieg noch realistisch ist.
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Sanfter, melodischer Pop-Sound aus dem Jahr 1982, das kann fast nur Roxy Music sein. More than this. Ist es seine schillernde Kleidung oder sein Musikstil, der uns aus den 80ern in Erinnerung geblieben ist? Oder waren es vielleicht seine persönlichen und juristischen Eskapaden? Die Drogenabhängigkeit vielleicht? Okay, ehrlich gesagt, ich erinnere mich an das alles auch nicht mehr, außer an seine Musik. Und ja, das ist ja das Wichtigste, dass diese bleibt und vor allem, dass wir sie noch immer gerne hören. Genau dafür gibt's die Radio 1 80er Show. Culture Club jetzt, hier ist Karma Chameleon.

0: Der Bandname ist Programm. Frankie Goes to Hollywood. Klingt nicht nur ungewöhnlich, sondern hat mit dem Song Relax auch gleich einen ganz neuen, unverwechselbaren Sound in die 80er gebracht. Mehr vom Sound und Kult der 80er gleich in der Radio 1 80er Show. Alice Cooper, The Pointer Sisters und Ultravox.
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Schlangen. 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Die Kulthits der 80er in der Radio One 80er Show. Und hier haben wir den nächsten für Sie ausgegraben.

0: Kulthits der 80er, jede Woche hier bei uns in der Radio One 80er Show. Ich bin Christian Bonner. Freuen Sie sich schon demnächst auf Songs von den Bee Gees, Tracy Chapman, Duran Duran und vielen anderen mehr.
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1: Mit Alexander Fekonja. Die Österreicherinnen und Österreicher sind und bleiben Bargeldfans. Aber die digitale Bankkarte gewinnt an Fahrt. Das zeigt die neue Bargeldstudie von Global Payments. Demnach hat schon jede und jeder Dritte ihre Karte auf dem Smartphone oder der Smartwatch hinterlegt. Mehr von Martina Steidl.
2: Besonders deutlich zeigt sich der Trend zum digitalen Bezahlen bei jenen, die ohnehin überwiegend oder mehr mit Karte als bar bezahlen. Mehr 60% davon nutzen bereits die digitale Bankkarte. Gleichzeitig gibt es auch immer mehr Gelegenheiten, bei denen die Kartenzahlung möglich ist, etwa in Trafiken, Kaffeehäusern oder kleinen Bäckereien. Ein Fünftel zahlt allerdings ausschließlich Cash. 88% der Österreicherinnen und Österreicher wollen noch nicht auf Scheine und Münzen verzichten. Vor allem die ältere Generation steht hinter dem Bargeld.
1: Bei den 16- bis 29-Jährigen zahlt schon mehr als die Hälfte fast ausschließlich mit Karte. Die NEOS verteidigen heute die Pläne der Regierung für ein neues Klimagesetz. NEOS-Clubobmann Schetti spricht von einem Meilenstein. Kritik weist er zurück. Der Klimafahrplan soll bis Ende nächsten Jahres stehen, wissenschaftlich und von der Wirtschaft begleitet. Zusätzlich soll es ein Klimakabinett aus den zuständigen Ministerien und der Landeshauptleutekonferenz geben. Ein neues Handbuch soll Mädchen mit Migrationshintergrund stärken, die unter familiärem Druck oder Zwang stehen. Die vom Integrationsfonds herausgegebene Broschüre richtet sich vor allem an Schulen. Darin gibt es konkrete Übungen, Gesprächshilfen und Workshop-Ideen, damit Mädchen frei und selbstbestimmt aufwachsen können, heißt es von Integrationsministerin Bauer. Und vor einer Herkulesaufgabe steht heute der LASK beim Playoff-Rückspiel gegen Celtic Glasgow in der Champions League. Das Hinspiel haben die Linzer vergangenen Mittwoch ja mit 0:3 verloren. Um den Einzug in die Ligaphase noch zu schaffen, braucht's also schon ein kleines Wunder. Anpfiff in Linz ist in gut einer Stunde. Am Abend sind übers ganze Land verteilt noch einige Regenschauer möglich. Nach Mitternacht werden sie dann seltener. Morgen zeigt sich dann überall zumindest zeitweise die Sonne. In der Früh kann es aber stellenweise nebelig sein. Es wird aber morgen auch wärmer. Die Temperaturen steigen auf 23 bis 30 Grad. Im Laufe des Tages sind im Berg- und Hügelland aber auch wieder einzelne Schauer und Gewitter möglich.
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